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Hallihallo und herzlich willkommen zum Hit Countdown. Hier ist sie mal wieder, die Chartshow auf eurem Lieblingssender. Genauer gesagt, die Chartshow mit den Charts aus der Vergangenheit. Heute das Jahr 2005.

0: 2005, das war das Jahr, das einen großen Mann gehen hat sehen, nämlich den Papst Johannes Paul II. Nach einem Pontifikat von beinahe 27 Jahren starb er am 2. April 84-jährig. Nachfolger wurde Benedetto. Deutschland ist Papst. Außerdem stellte Gerhard Schröder im Deutschen Bundestag die Vertrauensfrage. Er verlor erwartungsgemäß. Darauf kam es zur Auflösung des Deutschen Bundestages und im Herbst wurde neu gewählt. Zwei starke Fraktionen, die SPD und die CDU/CSU, einigten sich auf eine große Koalition. Und es passierte, Angela Merkel wurde zur Bundeskanzlerin gewählt. Der FC Bayern München wurde mal wieder deutscher Fußballmeister und Fernando Alonso im Renault Formel 1 Weltmeister. Bundeskanzlerin 2005, ja, das war das Wort des Jahres und Entlassungsproduktivität war das Unwort des Jahres. Außerdem gab es viele, viele große Hits in den Charts und wir spielen die 15 erfolgreichsten und beginnen mit der 15 erfolgreichsten. Wir haben eine Dame, die in den 80ern schon 99 Luftballons hat steigen lassen. Sie ist einfach nicht tot zu kriegen, ist immer wieder da, eine Ikone im deutschen Musikgeschäft. Ja, und 2005, da kam sie mit dem Titel Liebe ist daher. Nur die Nummer 15 des Jahres 2005, das lag aber daran, dass der Titel genau im Jahresumschwung stattfand. Also 2006 auch wieder in den erfolgreichsten Hits platziert. Wenn der nur in einem Jahr komplett drin gewesen wäre, wäre der viel, viel weiter oben. Lange Rede, kurzer Sinn, hier ist der Hit-Countdown, hier sind die Hits des Jahres 2005 und hier ist euer Platz Nummer 15, hier ist Nena und Liebe ist. Und übrigens, mein Name ist Michael Klein.
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0: Banneru und Doobie Dum Dum, das war sie, die 14. erfolgreichste Single des Jahres 2005. Hin zur 13. erfolgreichsten Single des Jahres und zu einer britischen Pop-Girl-Group. Jawohl, Keisha Buchanan, Mutya Buena und Sloban Donati gründeten eben diese Band. 2001 verließ die letztgenannte die Band und hinzu kam Heidi Range. Und damit gelang auch der Durchbruch. 2002 nämlich mit der Single Freak Like Me. Nur die dann 2005 auf den Markt kam, die Single nämlich, war dann noch erfolgreicher. Und die hieß Push the Button. Von wem spreche ich? Na klar, von den Sugar Babes.
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0: aus Großbritannien kam 2005 richtig gute Musik. Das war der nächste Brite, James Blunt. You're So Beautiful, sein absoluter Durchbruch Nummer 1 und insgesamt die, hab nicht aufgepasst, 12. erfolgreichste Single des Jahres 2005. Kommen wir zu einem Sommerhit und zu Juanes, La Camisa Negra. Das ist euer Platz Nummer 11 und dann gehen wir gleich rein in die Top 10.
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Ja, herzlich willkommen hier am Mittwochabend zu 2 Stunden am Stück mit den ersten 80er Hits der Musikgeschichte. Ich bin Johannes Rapp, sag Servus und ja, auf euch warten tolle 2 Stunden 80er Hits nonstop. Und wir beginnen diese Stunde mit Aha. The Sun Always Shines on TV. Danach gibt's No Doubt About It von Hot Chocolate. Ja, viele weitere gibt's hier auch dazu. So, mit diesen 2 starten wir jetzt erstmal in diese Stunde hinein. Viel Spaß!

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Vielen, vielen herzlichen Dank. Dankeschön. Wie überwältigend und wie berührend, Leute. Einmal mehr in dieser schönen Halle. Dankeschön für eure Gastfreundschaft, für eure Energie, für diese positive, schöne Energie, die ihr mitgebracht habt, für die gute Laune. Was für ein toller Abend hier in Dortmund. Danke! Karl Carlton, Peter Keller, Pascal Krawitz, Jean-Jacques Krawitz, Ken Taylor, das Philharmonic Volkswagen Orchester unter der Leitung von Uli Kolf und Bertram Engel.

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0: Ich hatte Kreischalarm versprochen, ja, und das war er dann. Tokyo Hotel. Ja, die Mädchen kreischten vor, ja, Bewunderung und die Kritiker kreischten vor Entsetzen. Tokyo Hotel durch den Monsum, die vierterfolgreichste Single des Jahres 2005. 7 Millionen Tonträger haben sie verkauft. Wirklich eine stolze Anzahl. Jo, jetzt gehen wir hin zu Platz Nummer 3, zu den 3 erfolgreichsten Hits des Jahres 2005. Kommen zu einer Dame, die Mitglied der Girlgroup Spice Girls war. Sie hat lange Zeit danach noch richtig mega erfolgreich Musik gemacht. Melanie Thee, First Day of My Life, eine Telenovela im ZDF, brachte den Erfolg. Das war nämlich der Titelsong davon. Ja, und der schlug ein wie eine Bombe in den Charts. Auch heute noch wird er ganz, ganz oft im Radio gespielt. Melanie C, hier ist die dritterfolgreichste Single des Jahres 2005.
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0: Aiken und Lonely, die zweiterfolgreichste Single des Jahres 2005. Gott sei Dank hat er sich diesen Künstlernamen zugelegt. Denn sein richtiger Name ist, Achtung, ich hoffe, ich krieg's hin, Olyan Damala Buga Tima Bongo Pura Naka Lululu Badara Akontiam. Ja, so viel dazu. Auf jeden Fall hat er die zweiterfolgreichste Single überhaupt des Jahres 2005 kreiert. Kommen wir zum Ende des Hit-Countdowns für heute und zum erfolgreichsten Hit überhaupt. In Österreich auf der 1, in Deutschland auf der 1, in der Schweiz auf der 19. Nein, gar nicht wahr. Ich schaue hier. Deutschland 1, Österreich 1, Schweiz 1 und sogar in den britischen Charts auf der 32, 3 Wochen drin gewesen. Unfassbar. Das Album dazu, das war in Österreich auf der 1, in Deutschland auf der 2 und in der Schweiz auf der 19. Es gab danach noch mehrere Alben, zum Beispiel das Winterfest oder ein Titel wie, der hieß Ein Lama in Yokohama. Jetzt wisst ihr schon, um wen es sich handelt. Um Schnappi das Krokodil, gesungen von einer Frau Gruttmann, also beziehungsweise die Iris Gruttmann, das ist die Mama und die, nein, gar nicht, war die Tante und die Joy Gruttmann, das ist dann halt die Nichte und die hat's gesungen. Ein absoluter Nummer 1 Hit, der Hit des Jahres 2005. Ja, ja, das müsst ihr euch jetzt antun, das knall ich jetzt auf eure Ohren. Und beim nächsten Mal knall ich euch die Hits des Jahres 2006 auf die Ohren. Ja, ja, dann wird's besser, verspreche ich. Für heute sage ich alles Gute, euer Michael Klein. Tschüssikowski.
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du, das bringt doch alles nix. Ich bin der Martin, ne? Find das voll gut, wie du dich artikulieren kannst. Aber bei uns in der Männergruppe haben wir diese Problematik auch schon mal durchdiskutiert. Weißt du, du kannst mir nicht einfach einen Ballon aufblasen und dann nachher die Luft rauslassen.

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1: Dieses Werk wurde tatsächlich vergoldet und erreichte die Nummer 3 in den deutschen Singlecharts, und zwar im September des Jahres 1991. Der größte Erfolg für Dieter Krebs und Gundula, und das Werk heißt Ich bin der Martin, ne? Martin, my love. Und dieses Werk hier erreichte sogar die Nummer 1. Und das Ganze ist Filmmusik, und zwar aus dem Film Robin Hood, Prince of Thieves. Ein Hit aus dem Oktober. Und das ist der große Bryan Adams, und das Werk heißt Everything I do it for you.

0: In den Charts in Amerika erreicht das Werk die Nummer 1 und bei uns die Nummer 3. Der größte Hit für Marky Mark and the Funky Bunch. Und das Werk trägt den Titel Good Vibrations.
1: Am 31. März wird das Militärbündnis des Warschauer Pakts aufgelöst. Am 19. September wurde in den Südtiroler Alpen eine Eisleiche gefunden, die als Steinzeitmensch Ötzi berühmt wird. Aufgrund des Golfkrieges fällt der Karneval in Deutschland aus.

0: Auch diesmal hier erreichte die Nummer 1 in den deutschen Charts, und zwar im November des Jahres 91. Das waren Salt and Pepper. Das Werk heißt Let's Talk About Naughty World. Und das waren sie dann fast schon, die Hits des Jahres 1991.
1: Und die Hits des Jahres 1992 beim nächsten Mal.
0: Aber einen haben wir noch, und das war ein Nummer 3 Hit, und zwar im Dezember des Jahres 91 aus dem Film Das Leben des Brian. Hier sind Monty Python, und das Werk heißt Always Look on the Bright Side of Life.
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wurde einst das schwarze Gold der Ruhe genannt. Es spendete Wärme, Behaglichkeit

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Man nehme eine einfache Rezeptur und aus Koks wird wieder Koks.

Das war gerade Michael Jackson mit Remember the Time. Gleich gibt's PP, kleiner Sabotelit von Blümchen. Ja, und falls ihr noch Musikwünsche, Anregungen oder auch Verkehrsnachrichten oder irgendwas habt, was ihr mir gerne mitteilen möchtet, dann gibt es hier eine WhatsApp-Nummer, diese heißt 0160 91 06 09 67. Ich wiederhole nochmal: 0160 91 06 09 und die 67. Das ist die WhatsApp für Musikradio oder beziehungsweise für mich hier im Studio. Servus, sagt der Mann.

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1: Ja, das ist Musikradio hier am 90er Samstag Nachmittag und leider geht jetzt die Sendung schon wieder dem Ende zu, aber ich darf Ihnen mitteilen, ab 20 Uhr gibt es dann die Night Fever Show, da gibt es die Disco-Hits der letzten Jahre und auch neue Songs, genau, ja, und ich darf mich sehr herzlich von euch verabschieden für diese Stunde und auch für diesen Nachmittag, genau, bis 20 Uhr. Danach gibt es jetzt im Anschluss gleich Musik am Stück von 80er, 90er Pop bis Rock und was auch immer so es gibt. Und ja, vielen Dank fürs Zuhören. Also ich bin auch gern per Facebook für Sie ansprechbar. Darfst du bloß auf Facebook klicken und auf, genau, auf www. Da gibt es dann die Internetseite. So. Ja. So zu versorgen gibt es nichts mehr. Ich wünsche euch noch einen schönen Samstagnachmittag, auch wenn es regnet draußen. Ja, wir hören uns wieder. Habe die Ehre, Servus, und jetzt gibt es noch Can't Stop This Things Restarted von Brian Evans, Nebsos Rockies. Servus.

Irgendwo in einer norddeutschen Kleinstadt. Eine Straße wie tausend andere. Drei Fenster zum Bürgersteig, dahinter schmutzig braune Gardinenreste. Über dem Skopalite-Wetterschutz des Eingangsbereiches hängen an einer Schraube die kümmerlichen Reste einer ehemals blühenden Neonreklame. Ei, Retrut, kann man noch lesen. Rätselhafte Worte aus einer fernen Zeit. Hier muss einmal das geistige Zentrum einer versunkenen Hochkultur gewesen sein. Ei, Retrut. Magische Worte einer alten Sprache, die uns rätselhaft aus den längst erloschenen Neonlichtern anstarren. Ei, Retrut. Hier, mitten in Europa, muss es vor nicht langer Zeit eine mächtige, uralte Kultur gegeben haben, von der nur noch diese beiden geheimnisvollen Worte übrig geblieben sind. Was hat diese Hochkultur vernichtet? War es außerirdischer Tzatziki oder waren es die heimtückischen Leguane, die Brettermeier, der Fürst der Unterwelt, gesandt hatte? Behutsam öffnen wir die Aluzarge der alten Tempelanlage und treten ein ins Mysterium.

Ja, herzlich willkommen zu dieser Stunde mit den größten 90ern am Donnerstag. Ja, heute ist Donnerstag. Und eine Stunde lang gibt es jetzt die größten Hits der 90er. Weil gestern haben wir 2 Stunden 80er gehabt und heute gibt es natürlich die 90er. Ja, ich darf Sie herzlich begrüßen. Mein Name ist Johannes Rapp, wie immer. Und jetzt gibt's an erster Stelle Sit and Wait von Sydney Youngblood. Dann noch No Limit von Two Unlimited. Ja, und Two Times von Envy. Das sind die ersten drei. Gut, wollen wir starten.

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Genau, meine Lieben, so sieht es aus. Hier ist er wieder. Ein wunderschöner Samstagabend. Ja, Disco Fox in Harmonie. Nein. Heute bin ich mit meinem Musikkarussell da. Ja. Heute gibt es wieder bei mir ein gemischtes Musikprogramm und noch dazu ein tolles Interview, meine Lieben. Da freue ich mich schon. Ja, die Werbung ging ja raus. Ich denke mal, ihr habt das alles schon gelesen. Also ich könnte wetten, der macht besser Mucke wie ich. Auf jeden Fall.

Ja, eine männliche Person habe ich heute zu Gast im Interview, Mia Jahr. Und nicht zu vergessen, auch einen wunderschönen Samstagabend geht an alle Zuhörer.

Ja, und bevor das Interview startet, gibt es natürlich erstmal so ein, zwei Titel, oder? Machen wir das? Na klar, erstmal so schön vorheizen und dann geht's los.

So, meine Lieben, dann möchte ich mich mal langsam vorbereiten und den Künstler anrufen. Es ist ein männlicher Künstler. Und lasst euch überraschen. Ja, sehr charmant.

0: Ja, einen wunderschönen guten Abend heute im Interview der DJ Sam Vegas. Guten Abend.
1: Guten Abend, Harmonie. Schön, dass ich dabei sein darf. Hallöchen.
0: Ich freue mich, dass du dir die Zeit genommen hast, heute für mich da zu sein. Ich freue mich wirklich.
1: Für dich doch immer wieder gerne. Als du angefragt hast, wusste ich sofort, da mache ich mit.
0: Cool. Finde ich toll. DJ Sam Vegas. Weißt du was? Stell dich bitte doch einfach mal vor oder sagen wir mal, erzähl doch den Hörern einfach mal, wo du herkommst. Das wollen die immer gerne wissen.
1: Ja, hallo erstmal zusammen, liebe Hörer, Hörerinnen. Ich bin der DJ Sam Vegas oder wie mich alle nennen, der Sammy. Ich komme aus Gelsenkirchen, bin mittlerweile fast schon 50 Jahre alt und der eine oder andere von euch kennt mich vielleicht von YouTube, wo ich regelmäßig tanzbar mixe, präsentiere und Produktionen und ja, mir gibt es schon fast gar nicht über mich zu erzählen, würde ich mal behaupten.
0: Naja gut, kommt drauf an, ne? Auf meine Fragen, ja. Schauen wir mal.
1: Darauf auf jeden Fall.
0: DJ Sam Vegas, wie bist du überhaupt zu DJ Sam Vegas geworden? Gab es eine bestimmte Geschichte hinter den Namen?
1: Da gibt es eine Geschichte zu. Ich heiße ja bürgerlich mit Vornamen Sven und als ich irgendwann mal Ende der 90er, Anfang 2000 in diversen Clubs und Diskotheken der Republik Musik gemacht habe, hatte ich immer wieder Momente, wo Leute fragten, wie heißt du denn? Und wenn jetzt im Club laut ist, man hat Alkohol getrunken, man sagt, ich bin der Sven, dann hatte ich sehr oft, dass Leute sagen, Sam? Und irgendwann war es einfach leid, immer zu sagen, nein, Sven, ich habe einfach gesagt, ja, ich bin der Sam. Und weil viele immer der Meinung waren, ich spiele mit den Leuten, ich mache so Gamblen, wie man im Englischen sagt, ja. Ich spiele mit den Leuten, das ist das quasi wie warst du schon mal in Las Vegas? Das wurde ich öfters dann gefragt. Und so kam der Name dann Anfang 2000 auch zustande und den trage ich bis heute mit Stolz.
0: Kann das sein, dass du ein bisschen lispelst, dass deswegen das Wort Sam rauskam?
1: Kann sein, aber eigentlich nicht. Ich neige zum Nuscheln eher.
0: Ja, dann haben die nicht Sven verstanden, sondern Sam.
1: Genau, deshalb sage ich. Und die haben immer Sam geantwortet. Ich so, nein, okay. Sven. Und dann so kam es halt damals. Alles gut.
0: Okay. Aber ja, naja, gut. Ist doch ein cooler Name. Also ich finde ihn cool. Und vor allen Dingen noch das Vegas dazu. Ja. Was war der Moment, wo du gemerkt hast, okay, das wird mehr als ein Hobby für mich, dein DJ-Dasein?
1: Ich glaube, mehr als ein Hobby war es ja schon 19, das hole ich mal ganz weit aus. Na, 1996 habe ich damals meinen ersten Plattenvertrag unterschrieben und hatte damals das große Glück, neben den Kollegen von ID&T, die haben damals die Thunderdome gemacht in Deutschland oder in Europa, habe ich die Hardcore-Slam damals gemacht. Das war damals so Hardcore-Gabba, das war so eine Musikgeschichte, die aus Holland drüber schwappte damals. Ja. Und die haben wir damals aufgenommen und da haben wir dann produziert wie die Weltmeister und CDs rausgebracht. Und da war damals dann für mich sofort der Startschuss gegeben, noch mit zarten 16, 17 Jahren alt, wo ich im Endeffekt drauf gepfiffen habe, eine Ausbildung zu machen, den Schulabschluss vernünftig zu Ende zu bringen. Okay. Ich war einfach der DJ. Das war damals
0: schön. Sam, wie du gerade sagtest, seit 1990, du stehst seit 30 Jahren an den Reglern. So. Von der gemütlichen Party bis zum Mega-Event wie den Konzerten Robbie Williams oder Bruce Springsteen? Oder wie schafft man es, sich auf so extreme, unterschiedliche Kulissen einzustellen?
1: Das ist eigentlich, also für mich persönlich ganz einfach, weil mein Fokus liegt einfach immer in meiner Arbeit. Und da ist es dann schon fast egal, ob 20, 30 Leute bei einer relativ kleinen privaten Sache sind oder wirklich 60, 70.000 Leute in einem Stadion für irgendeinen Superstar im Support im Vorfeld. Natürlich ist man grundnervös, überhaupt keine Frage. Aber ich bin eigentlich immer ein bisschen grundnervös und das ist auch das Tolle und ich bin auch heute vor dem Interview auch grundnervös. Das ist gerade das, was für mich bis heute nach all den 30 Jahren doch immer noch den Reiz ausmacht. Ich glaube, wenn ich irgendwann nicht mehr nervös bin, glaub, dann höre ich auf.
0: Du wirst lachen. Ich sag mal so, Interview bei manche Künstler, vor viele habe ich sogar Respekt. Ja, ich hätte so einen ganz tollen Künstler haben können. Aber ich habe so einen Respekt. Ich habe ihn bis heute noch nicht eingeladen. Ja, also es ist eine Ikone und er hat auch schon zugesagt, ja. Aber er hat noch keinen Termin von mir bekommen. Schauen wir mal.
1: Also ich kann es immer nur ratschlagen, einfach machen. Manchmal wächst man ja auch wirklich dann mit dem Moment. Ich kann mich da auch noch an einen Moment erinnern. Ich hatte mal einen Support-Gig gehabt und zwar für U2. Die gastierten damals, ich glaube in Düsseldorf war es gewesen. Und dann gab es eine Aftershow-Party und da wurde ich damals gebucht über eine Agentur und da habe ich Musik gemacht. Und dann kam damals Bono zu mir am Pult und fragte mich, ob ich ein Mikrofon hätte. Und sagte, na klar, habe ich ein Mikrofon. Und dann habe ich ein Mikrofon und ob ich With or Without You da hätte von U2. Sag ich, ja, na klar habe ich With or Without You. Also ich glaube, jeder DJ hat es wahrscheinlich irgendwo im ganz hintersten Repertoire. Und dann habe ich das angemacht und dann kam er zu mir und nahm mich im Arm und dann haben wir beide Duett gesungen vor den ganzen Gästen da im Saal. Und das war für mich bis heute einer der absoluten, ja, Favorite Moments, die ich so hatte in meiner Musikgeschichte. Weil das war dann für mich wirklich ein absoluter Superstar.
0: Sam, ich sag Sammy, ist das in
1: Ja,
0: Ordnung?
1: das ist voll und ganz in Ordnung.
0: In diesem Jahr supportest du unter anderem das riesige Helene Fischer-Konzert in Gelsenkirchen. Macht dich so ein Megapublikum nach all den Jahren im Job eigentlich noch nervös? Ah, du hast vorhin gesagt, ja.
1: Es macht mich immer nervös, wenn ich auf der Bühne gehe. Diese Grundnervosität ist immer gegeben. Natürlich macht das Spaß. Besonders Helene ist ja, besonders im deutschsprachigen Raum, ja nochmal so, ich nenne es mal Level Up. Also wenn ich jetzt meine Mixe mache bei YouTube, dann geht es ja auch immer um Rechte, um Freigaben. Und da bekommt man eigentlich immer diese Rechte und Freigaben. Helene ist da anders. Helene ist da sehr speziell. Und deshalb freut es mich natürlich, dass ich die Anfrage und diesen Job dann auch bekommen habe am Ende des Tages.
0: Schön, schön. Na, wenn die so einfach ist, ne? Und nicht so viel Schnickschnack drumrum, ne?
1: Ja, steht stark drum rum, aber einfach ist das Ganze bestimmt am Ende des Tages, obwohl ich da auch immer sagen muss, man hat ja mehr als Künstler oder als Support-DJ mit dem Management zu tun und mit dem Ganzen drumherum als mit dem Künstler selber. Aber das ergibt sich dann ja meistens beim Event immer.
0: Und dein DJ-Dasein, deine Auftritte und alles, verdienst du damit deinen Lebensunterhalt? Ist das dein Job?
1: Das war jahrelang mein Job. Es könnte heute auch noch mein Job sein. Nur ich habe vor vielen, vielen Jahren und Jahrzehnten mich selbstständig gemacht, mittlerweile mehreren Sachen.
0: Ach
1: Und
0: so.
1: die Musik ist heute noch ein wichtiger Bestandteil meines Daseins auf jeden Fall. Aber es ist nicht mehr so diese hundertprozentige Einnahmequelle, so wie es vielleicht früher mal war.
0: Aha, ich dachte heute mehr wie damals. Nee, nicht?
1: Nö, also so früher war ich ja wirklich jeden Tag unterwegs. Man hat ja
0: Ach
1: Promotion-Gigs
0: so.
1: gehabt in Frankreich, in Russland. Man war wirklich, und wenn man dann wirklich groß released, dann ist man viel unterwegs. Und heute konzentriert sich alles auf den deutschsprachigen Raum. Wie ich schon sagte, man könnte mit Sicherheit davon leben, aber ich habe, wie gesagt, vor vielen, vielen Jahren oder Jahrzehnten auch andere Weichen gestellt und die nehmen auch Ressourcen im täglichen Dasein, ja, nehmen die einen ab. Und von daher ist das auch alles so gut, so wie es ist, weil ich glaube, Musik an sich ist ein sehr, sehr spezielles Geschäft manchmal.
0: Aber so auf Tanzflächen bist du aber noch.
1: Ja, na klar, eigentlich jedes
0: Gut,
1: Wochenende.
0: gut. Dann habe ich gleich eine Frage dazu. Dein Soundmix reicht von Disco Fox und Schlager bis hin zu modernen House-Remixen der 90er und 2000er. Welches Jahrzehnt oder Genre zündet aus deiner Erfahrung heraus im Moment auf der Tanzfläche am schnellsten?
1: Am schnellsten findet aktuell die 90er mit einem neuen Gewand oder verkleidet mit neuen Beats. Also wenn ich mir so manche Produktionen anschaue, die gehen am schnellsten. Ich muss aber immer wieder sagen, und da die Lanze brechen für alle Freunde des Schlagers und des Popschlagers, es gibt immer noch Platten, wo alle wirklich mitmachen. Und das finde ich toll.
0: Ja, gut, wenn du sagst 90er oder vielleicht auch 80er, ja, wenn ich mal einen tollen Remix habe von den 80ern oder so, total anders wie das Original, ja, kann ich nur sagen. Mein Mann verdreht die Augen. Oh Gott, gruselig, gruselig. Also er liebt nur das Original, weil er mit die 80er Jahre groß geworden ist. Ne? Verstehe ich ihn. Ich habe gesagt, du magst deins. Ich mag Remixe, ich mag meins, du magst deins und ich liebe die Dinger einfach, ja. Ja,
1: Ja,
0: gut.
1: also ich finde, die Originalen haben ja auch ihren Reiz. Es kommt immer darauf an, natürlich, auf was man hört.
0: Natürlich.
1: Es gibt ja auch Platten, sage ich ganz ehrlich, da würde sogar ich als DJ nicht rangehen. Ja, die
0: Okay,
1: haben einfach eine
0: genau.
1: Daseinsberechtigung und alles das, was man macht, für eine Verschlimmbesserung. Und manche Kollegen gehen da ran und das wird dann auch am Ende des Tages nichts. Das muss man ganz knallhart sagen. Aber ich denke mal, so wie es ist alles in Ordnung.
0: Egal ob Stadtfest im Sommer oder Weihnachtsmarkt, im tiefsten Winter, lieber Sam, wie liest du das Publikum, um genau im richtigen Moment den passenden Track zu spielen?
1: Das ist eine sehr gute Frage. Das ist manchmal gar nicht so einfach. Ich sag mal, im Sommer tendiert man ja eher zu diesen, ja, sommerlichen Vibes, wenn man das mal so im Englischen sagen darf. Dann ist man ein bisschen lockerer, da geht auch alles. Da trinkt man auch zwei, drei Getränke, vielleicht auch mal mehr an der Weintheke. Und im Winter ist ja mehr Frösteln angesagt. Da hat man mehr so die, sag ich mal, so die, wie nenne ich das jetzt mal, also die Mainstream-Songs klappen im Winter immer recht gut. Sag ich mal, alles drumherum, so Newcomer wird ein bisschen schwieriger. Im Sommer sind die Leute eher ausgelassener, finde ich.
0: Ja, natürlich, ey, schon alleine ein paar Sonnenstrahlen, das hebt schon die Stimmung. Natürlich, natürlich. Auf jeden Fall.
1: Da hast du recht, Harmonie.
0: Ja, sobald Sonnenstrahlen sind, das weißt du, wie das auf die Seele und dir Energie gibt. Vitamin D, natürlich, natürlich.
1: Ja. Das ist so. Also deshalb finden auch im Sommer, sag ich mal, die größten und die besten Events sind halt im Sommer. Natürlich gibt es auch den einen oder anderen Winter-Event, den ich auch immer toll finde. Da lassen sich auch Veranstalter mittlerweile viel einfallen, in denen dann große Zelte aufgebaut werden, wo die Seiten einfach offen sind, dass man ein bisschen wetterunabhängiger ist. Okay, kalt ist es immer, ja. Aber da ist wirklich schon sehr viel Kreativität bei den Veranstaltern gefragt. Und find ich auch gut. Es freut mich für die Gäste.
0: Jo. Jetzt gehe ich mal zurück auf Gigs und Aufträge. Was ist für dich der größte Unterschied zwischen Hochzeit, Club und Firmen-Event? Wo hast du am meisten Bock drauf?
1: Der Unterschied ist erstmal da, ganz plakativ, bei einer Hochzeit gehe ich hin, nicht um zu tanzen, da gehe ich erstmal hin, um zu reden, um Leute wiederzusehen, um Leute zu treffen, um das Ehepaar. Ist eine ganz andere Basis. Eine Firmenfeier kann auch sehr, wie soll man sagen, die kann auch recht steif mal werden, weil man benimmt sich ja noch irgendwie vielleicht vor seinem Abteilungsleiter, vor seinem Geschäftsführer. Der ist aber nicht so ungehemmt. Und im Club, da lockt Sau raus, weil da kennen vielleicht einen die Homies, die Freunde, die Bekannten und man ist halt so, wie man ist. Deshalb ist der Club oder der große Event halt immer etwas lockerer als die anderen Veranstaltungen.
0: Wie läuft so ein Auftrag bei dir ab vor der ersten Anfrage, bis du wieder zu Hause bist?
1: Also eigentlich kommen meistens E-Mails rein oder es gibt Anrufe über irgendwelche Vermittler, Agenturen, die einen kennen. Meistens ist es ja wirklich über mehrere Ecken. Und dann wird gefragt, hast du Zeit, hast du Lust? Weil es geht immer einher, dann wird irgendwann mal nach der üblichen Geschichte, nichts geht über die kleinste Violine der Welt, dann wird immer über Geld gefragt, wie ich immer so schön sage. Und dann bekommt man halt das Booking und dann werden halt Sachen abgesteckt. Dann gibt es einen Technical Rider, dann wird gefragt, was brauchst du für ein Equipment, dann für eine Unterkunft, dann fährt man dahin, dann kriegt man Eckdaten zum Event, wer tritt noch alles auf, was auch immer sehr wichtig ist. Ja. Ist man Headliner, ist man der alleinige Top-Künstler vielleicht auf dem Fest, andere Events, ich hatte jetzt letzte Woche, hatte ich Events gehabt mit anderen Sängern auch zusammen, was ganz, ganz toll war und ja, so baut sich das Ganze dann auf und dann ist irgendwann der Event, wo auch immer, ob es in Spanien ist, in Österreich, in der Schweiz oder in Deutschland, dann tritt man auf, dann ist man, wie gesagt, grundnervös, bekommt seine Spielzeit, spielt dann entweder als Letzter irgendwo in der Mitte, dann interagiert man mit den Fans, was für mich immer ganz wichtig ist, mit allen Menschen, mit allen Künstlern, allen, die da rum sind, wirklich ein gutes Stell dich einzuhaben, weil wir am Ende des Tages haben wir alle, die auf der Bühne sind, eine Aufgabe und eine Rolle und eine Mission. Wir wollen, dass alle glücklich sind durch die Veranstaltung und wollen allen einen ganz tollen Abend und einen ganz tollen Tag machen. Und dann irgendwann gehen wir freudetrunken quasi ins Bett und das war dann so der ganze Turnus, bis dann die Veranstaltung gelaufen ist.
0: Richtig cool. Gab es mal einen Auftrag, den du abgelehnt hast und warum?
1: Mehrere. Also ich glaube, da gibt es unzählige Aufträge, die ich abgelehnt habe, aus verschiedenen Gründen. Also das ist wirklich sehr, sehr breit gefächert. Das ist, was Management von vornherein sehr unseriös wirkte, weil der Veranstaltungsort und das Ganze drumherum einfach nicht passt. Ich kann mich an eine Veranstaltung erinnern, da sollte ich eine Tiefgarage Musik machen. Die Technikfirma, das war irgendwie der Kollege vom Veranstalter, der wollte da mit irgendwelchen Spaßsachen, sag ich mal wieder. So wie nichts gegen eine rollende Disco. Kollegen, versteht mich bitte nicht falsch. Aber wenn du 5.000, 6.000 Menschen hast und baust dann nur zwei Boxen auf, dann kann das nichts werden am Ende des Tages. Okay. Und das sind dann so Events, wo ich dann sage, pass auf, komm, lass sein. Das machen wir lieber nicht.
0: Okay, okay. Wie entscheidest du spontan, welchen Track du als nächstes spielst? Gehst du nach Stimmung oder hast du eine feste Strategie?
1: Ich gehe wirklich rein nach Stimmung und nach Bauch. Ich habe noch nie, es gibt ja, heute ist ja ein ganz großes Thema in der internationalen DJ-Szene, diese Pre-Record-Sets, das heißt, die werden vorab aufgenommen. Da muss ich auch immer sagen, für alle die, die gerne mal auf Festivals gehen, ein Festival kann nur gut funktionieren, wenn die Sets vorher mit der Veranstaltungsfirma kommuniziert sind. Das heißt, es gibt diese Pre-Record-Sets, die werden vorher einmal aufgenommen, die Sets. Es gibt eine reine Reihenfolge, daraufhin wird die Licht- und Laser- und Pyroshow programmiert. Und dann haben alle Leute später das beste Event ihres Lebens, weil alles wirklich stimmig und passt. Ich spiele das so, wie ich gerade Lust und Laune habe, auf gut Deutsch. Weil wenn ich merke, das eine klappt nicht, dann habe ich das große Glück als DJ, weil ich halt sehr facettenreich unterwegs bin, dass ich noch switchen kann. Das heißt, ich kann eine andere Musikrichtung einschlagen und habe dann die Leute wieder zurück auf die Tanzfläche.
0: Lass bitte schön das den Mund vor das Mikro. Du schwankst immer ab.
1: Ja, manchmal gucke ich leicht nach links, fällt mir gerade auf.
0: Ja, danke schön.
1: Bitte.
0: Gibt es einen Track oder ein Genre, das du auf jeden Gig spielst, weil es einfach immer funktioniert?
1: Ja, gibt es.
0: Ja?
1: Es gibt wirklich so zwei, drei Platten, die ich habe aus
0: Ja.
1: dem deutschsprachigen Bereich. Immer wenn ich sie spiele, habe ich die Leute auch für Tanze. Es gibt auch zwei, drei Lieder, die ich immer wieder spiele, wo die Leute auch dann weiter tanzen und gute Laune halt bekommen. Das ist so. Also man hat da so seine Favorites.
0: Man hat so seine Lieblings.
1: Naja, ganz klar.
0: Wenn jemand dich heute für einen Gig anfragt, was ist das Erste, was du wissen willst, bevor du zusagst?
1: Boah, das ist eine sehr gute Frage. Wenn
0: Na, du
1: ich jetzt
0: musst
1: komme.
0: doch wissen, was vor
1: Ja,
0: Ort
1: nein,
0: ist,
1: die
0: ja?
1: Frage ist es eine Privatperson, ist es eine Agentur, ist
0: Ach
1: es ein
0: so,
1: Label?
0: ach
1: Da gibt es ja
0: so.
1: ganz, ganz, ganz,
0: Ja,
1: ganz viele
0: auch.
1: Unterschiede.
0: Ja,
1: Ne?
0: genau.
1: Das kann man auch nicht so pauschalisieren, leider. Aber ich
0: Nee.
1: glaube, die erste Frage ist immer, wo ist es? Wo findet das statt?
0: Ja.
1: Also wohl Stadt oder Land und in welcher Location? Das ist immer so das Erste, was ich frage.
0: Okay. Ja gut, jetzt schweifen wir mal ab. Jetzt gehen wir mal auf deinen YouTube-Kanal. Dein YouTube-Kanal tanzbar knackt locker die Millionenmarke bei den Aufrufen und hat eine riesige Stamm-Community. Hättest du damals beim Start gedacht, dass deine Mixe im Netz so durch die Decke gehen?
1: Nein, überhaupt nicht. Bin ich ganz ehrlich, überhaupt nicht. Das war damals eine Idee meiner Frau. Die sagte, mach das doch mal. Und ich sagte, ach, nein, wer will das denn hören? Und das war so eine Nach-Corona-Idee, weil meine Frau ist ein ganz, ganz großer Disco-Fox- und Popschlager-Fan und als
0: Cool.
1: den ersten Mix so für sie gemacht, damit
0: Schön.
1: sie halt mal was hören kann im Auto und auch wenn sie unterwegs ist. Und darauf ist das im Endeffekt dann alles entstanden, was wir heute sehen und
0: Ja,
1: hören.
0: ja. Cool. Frage jetzt mal zwischendrin, weil du sagst, deine Frau, du hast ja eine Frau und zwei Kinder. Wie vereinbart man das, wenn man eine Familie hat? Wenn
1: Das ist
0: du
1: ganz einfach, indem die Familie fast immer dabei ist.
0: die Kinder auch.
1: Die Kinder sind ja schon groß mittlerweile. Also die Größte ist 23, die Kleinste ist jetzt 18. Ich muss dazu sagen, dass sie sich mittlerweile das Musikgenre aussuchen, wohin sie kommen. Bin ich bei einem Festival, wo es elektronischer ist, sind sie gerne dabei. Ist es eine Schlager-Pop-Schlager-Veranstaltung,
0: Ja,
1: bleiben sie gerne mal weg.
0: dann
1: Sagen wir es mal
0: sollte.
1: ehrlicherweise so.
0: Dann solltest du mal das Bild ändern. Ich habe nur ein Bild gesehen, wo deine Kinder klein sind.
1: Ja, ich habe das mal geändert, dann habe ich sehr viel Ärger bekommen von meinen Kindern, ob ich die nicht mehr lieben würde, warum ich in dieses Foto, was ich seit 15 Jahren als Hintergrund habe, rausgenommen
0: Ach
1: habe.
0: ja,
1: Und
0: ne?
1: deshalb habe ich es wieder reingemacht, aus
0: Ja.
1: Melancholiegründen.
0: Ja, dann ist richtig. Das würde ich auch so machen, genau. Gibt es eigentlich Hörer, die dich im Netz auf YouTube entdecken und dann extra zu deinen Live-Gigs nach Dorsten, Coesfeld oder Bochum reisen? Gibt es solche
1: Ja.
0: Fans?
1: Ja. Überall. Eigentlich überall habe ich Leute, die mich erkennen. Ich war vor kurzem in Ulm gewesen. Da
0: Ja.
1: waren Leute gewesen, die kamen aus München und sagten, boah, du bist hier in der Nähe, wir wollten mal vorbeikommen. Ich habe Leute, wenn ich mal in Bochum bin, die kommen aus Wuppertal. Es gibt Leute, wenn ich, weiß ich mal, in Spanien bin, die mich im Flugzeug. Ja, also das habe ich mittlerweile wirklich schon sehr häufig. Man muss auch sagen, dass die Zahlen, die man so sieht bei YouTube, ist ja nur das, was offiziell darstellbar ist seitens des Betreibers. Die Dunkelziffer von Leuten, die das regelmäßig auch sehen, ist ja viel, viel höher.
0: Mein lieber Sim, dein Kalender für 2026 ist ja randvoll mit Stadtfesten, Sommerfest oder der Fliegebauerei und Moderationsjobs noch oben drauf. Worauf freust du dich in dieser Saison persönlich am meisten?
1: Ohne jetzt irgendein Veranstalter, irgendein Fest oder irgendeiner Stadt böse zu sein. Ich freue mich am meisten jetzt erstmal auf das Helene Fischer Konzert, weil das dieses Jahr mit Sicherheit eine ganz, ganz tolle Veranstaltung wird.
0: Das glaube
1: Und
0: ich.
1: dann das die Fliegebrauerei, wenn man das so sagen kann, obwohl es ja eine Marke ist, veranstaltet dieses Jahr ein großes Sommerfest, das über 2 Tage geht. Da bin ich auch beide Tage zugegen. Darauf freue ich mich auch ganz sehr, weil da wirklich viele, viele Bekannte aus ganz Westdeutschland, sag ich mal, anreisen, um mich da auch zu erleben. Ich habe schon sehr viele Anfragen und es gibt auch Events in Bochum, wo wir die Tanzbar-Partys machen mit Live-Künstlern zusammen. Also da kommt einiges noch dieses Jahr, worauf ich mich freue.
0: Cool. Ja, das glaube ich dir. Zwischen Disco Fox und Stadtfest und dem ADAC Motocross in der Westfalenhalle oder im ein Iron Maiden Konzert liegen ja musikalische Welten. Wie viel Rockgenre steckt heimlich in den DJ Sam Vegas?
1: Oh, da steckt eine Menge Rock, muss ich wirklich sagen. Das hat nur damit zu tun, dass mein Vater war früher Disco Fox DJ und ganz großer Schlagerfreund. Von denen habe ich das auch so ein bisschen schon mit in die Wiege geerbt bekommen,
0: Hast du
1: obwohl
0: es geerbt? Ja, cool.
1: ja, besonders meine Großtante hat ja selber, glaube ich, 1 oder 2 goldene Schallplatten damals im Schlagerbereich abgesahnt. Also ich bin schon erblich vor bedingt, sag ich mal, musste ich ja, sag ich mal, den Schlagerweg gehen auf jeden Fall von der Familienseite her, um das mal so schon mal so zu sagen. Und ja, und jetzt bin ich gerade ein wenig raus, wenn ich ehrlich bin. Die Frage gerade vergessen. Verdammt.
0: Okay, ja gut.
1: Nein, könntest du die Frage nochmal bitte einmal wiederholen? Ach genau, die ganzen Genres hast du gefragt gehabt. Sorry, genau, jetzt fällt mir wieder ein.
0: Wie viel Rockgenre steckt heimlich in den DJ Sam
1: Genau,
0: Vegas?
1: da haben wir es wieder. Genau, eine Menge Rock steckt eigentlich drin. Mein Vater hat auch gerne Queen gehört früher. Und wie du gerade schon sagtest, bin ich ja einmal im Jahr beim ADAC Motocross in der Westfalenhalle. Da sind auch knapp 13.000 Menschen. Und Motocross ist halt ein bisschen rockiger. Und da haben wir natürlich viele, viele Interpreten. Und da kommen wir wieder mit dem Spagat nach Iron Maiden oder U2 aus meiner Vergangenheit oder auch Robbie Williams letztes Jahr, für den ich Support-DJ war. Das ist dann schon ein bisschen rockiger und gitarrenlastiger. Und da steckt eine Menge in mir drin, auf jeden Fall.
0: Für Robbie Williams. Was war das Verrückteste, das dir bei so einem Action- oder Rock-Event an den Turntables passiert ist?
1: Oh, Stromausfall. 7-mal hintereinander.
0: Okay.
1: Und dann habe ich mich beim siebten, das ist kein Witz, beim 7. Mal habe ich mich gebückt, dann hörte ich nur noch wie ein Grillen zirpen und ein heftiges Geklirre und gefühlt 200 Bierflaschen und Gläser sind dann hinter mir gelandet. Als Licht anging, lag sogar ein Barhocker hinter mir. Ich habe es dann nicht gemerkt, weil ich mich gebückt hatte, weil ich was gesucht hatte. Mit meinem Handy, Licht unten in meiner Tasche. Ja, das war das mit so das Verrückteste, was ich beim Live-Glück so erlebt habe.
0: Okay. Na ja, gut, sowas passiert auch, ne?
1: Ja, na klar, eine Stromunterversorgung kann man mal haben beim großen Event.
0: Ja, na klar. Aber ich sag mal, die Frage, die ich jetzt hätte für dich, die hat sich eigentlich erübrigt, aber ich stelle sie dir trotzdem.
1: Frag.
0: Spielst du lieber vor 50 Leuten oder lieber vor 500? Ja, große Events, ne?
1: Ja, sind auch manchmal auch 5 oder 5.000 oder 50.000. Aber ich glaube, am allerliebsten, wenn ich ehrlich bin, spiele ich sogar für 10, 20 Leute. Ich glaube, so im Freundeskreis, im Bekanntenkreis, bei so einer kleinen.
0: Okay, doch, ja.
1: Ja, doch, ja, na klar, wenn so ein enger Kreis ist und dann auch ein paar Künstler dabei, mit denen man kennt, und dann kommt der eine oder andere und singt spontan über sein Lied drüber. Das sind so diese kleinen familiären schönen Sachen, weil diese großen Sachen, die sind dann doch schon etwas anonymer. Man sieht zwar so die ersten Reihen und interagiert dann mit den Menschen, so mit den Augen, mit den Kontakten, ein bisschen Körpersprache, aber dann wirklich so kleinere Sachen, das ist schon ein bisschen familiärer auf jeden Fall.
0: Da muss man nicht so Angst haben, ne? So nervös sein.
1: Richtig, richtig. Aber wie gesagt, die Nervosität ist immer da. Ob wir eine Grillparty zu Hause machen oder bei Freunden oder ich stehe irgendwo in der Arena auf Schalke oder irgendwo anders auf dem Acker. Das ist so.
0: Würdest du einen Gig ohne Technikcheck annehmen?
1: Ich überlege gerade, ich habe schon ein paar Mal einen Gig gehabt ohne Technikcheck und bin auch das ein oder andere Mal übelst auf die Nase gefallen, weil die
0: Okay.
1: Technik dann leider einen Defekt hatte. Ich würde mal sagen, immer wieder ja. Ich glaube, da liegt ja auch der Reiz so drin, so auf den letzten. Ich hatte das vor kurzem gehabt, da hatte ich an einem Abend drei Veranstaltungen und bin dann zur dritten, wirklich, ich würde mal 4 Minuten, bevor ich dran war, bin ich angekommen und kam auf die Bühne und stellte fest, dass von der Technik ein Medienplayer, den ich hatte, war defekt. Wir haben es dann irgendwie doch geschafft, dass das funktionierte und kein Gast hat es gemerkt am Ende des Tages.
0: Okay.
1: Aber es war schon echt spannend.
0: Du musst dein Handy stillhalten. Du weichst immer
1: Dann habe
0: ab.
1: ich schon wieder, ich habe schon wieder links geguckt, ich darf das nicht.
0: Leg's doch einfach auf den Tisch und mach einen Lautsprecher an oder was auch immer oder Headset oder.
1: Alles gut, Headset habe ich gerade leider nicht dabei, sorry.
0: Okay, halt bitte still.
1: Ja.
0: Hörst du privat auch Musik, die du selbst auflegst?
1: Ja, natürlich.
0: Musst du reinhören, ob du alles richtig gemacht hast.
1: Erstens das und zweitens muss ich die Platten ja auch hören, die ich später vielleicht mal remixe oder wo ich dann überhaupt was mitmache oder die auch spiele, weil ich sage immer so ein bisschen, ja, was bei mir funktioniert, funktioniert sowieso bei allen.
0: Bereitest du jeden Gig komplett vor oder improvisierst du auch viel?
1: Ich improvisiere, würde ich sagen, 80%.
0: Ja gut, ich sag mal, wer es kann, wa? Warum nicht? Na?
1: Ja, also du hast natürlich immer jetzt ohne irgendwelche Interpreten und irgendwelche Tracks zu nennen, du hast halt immer ein paar Pferde dabei, die laufen immer über Schall und Ziel. Das ist einfach so. Und manche, die bringen es einfach mal rein und gucken mal, wie es funktioniert. Aber meistens habe ich das goldene Händchen oder das große Glück, dass die Leute halt sich dann freuen, dass sie die Platte mal hören.
0: Würdest du für einen Freund umsonst auflegen?
1: Ja, na klar.
0: Ja, ne, das macht man, ne?
1: Ja, Karitativveranstaltung sowieso. Ich mache jetzt schon seit, oh Gott, ich glaube, ja, 25 Jahren mache ich in meiner Heimatstadt Gelsenkirchen Kinderdiskos zum Beispiel unentgeltlich. Ja, in regelmäßigen Abständen und tritt auch immer wieder auf karitativen Events auf, sei es fürs Hospiz oder ein Kinderheim. Das gehört dazu.
0: Und ist Hochzeit das stressigste Event für dich oder ist das okay?
1: Hochzeiten mache ich eigentlich gar nicht mehr. Ich habe das immer wieder beim Freundes- und Bekanntenkreis gemacht. Das habe ich in sehr großen Freundes- und Bekanntenkreis. Ich habe vielleicht so 100 Hochzeiten in meinem Leben gemacht. Aber es ist halt, ich ziehe auch immer den Hut vor den Kollegen, die das machen. Das ist halt eine Menge Arbeit. Ja, du hast dann ein, zwei Portermine, dann der ganze Tag ist sehr lang mit Kaffeekuchen. Dann geht das bis nachts 2, 3 Uhr. Du musst die Anlage auf- und abbauen. Also das war nie so meins am Ende des Tages. Aber es ist wirklich. Das ist Stress im Vorfeld, finde ich. Eine Hochzeit auf jeden Fall. Der Abend selber ist immer recht ruhig.
0: Du musst das Handy stillhalten.
1: Okay. Mache ich eigentlich. Ich habe doch gesagt, am Mund.
0: Hast du schon mal einen Track abgebrochen, weil die Stimmung tot war?
1: Ja.
0: Ja?
1: Klipp und klar, ja. Habe ich nach 30, 40 Sekunden habe ich dann einfach einen Übergang gemacht und habe die Musikrichtung gewechselt. Das hat man, kann passieren.
0: Na, ich meinte komplett abgebrochen.
1: Ja, klar, habe ich auch schon.
0: Hast du
1: Aber
0: auch schon?
1: jetzt, also jetzt kein Set, also dass ich jetzt, sag ich mal, du meinst eine Veranstaltung abgebrochen. Oder meinst du
0: Auch.
1: jemand,
0: Naja,
1: eine,
0: es geht ja
1: nein.
0: hauptsächlich um Track abgebrochen. Genau.
1: Ja,
0: Genau,
1: nee, also
0: genau.
1: das, ich habe ja die Musikrichtung gewechselt oder Musikstück vorzeitig beendet, habe da was anderes gemacht. Das habe ich schon ein paar Mal gemacht, ja, weil ich dann gemerkt habe, oh, das geht gerade gar nicht hier. Ja, das habe ich schon gemacht.
0: Entweder-oder-Fragen habe ich jetzt noch für dich, mein Lieber.
1: Okay, fang an.
0: Schlager und Klassiker oder modernen House-Remix?
1: Ich würde sagen, beides gemixt. Aber komm jetzt um, oder? Dann
0: Sommer.
1: würde ich den Schlager wirklich heute nehmen.
0: Ja, Sommerstadtfest oder gemütlicher Weihnachtsmarkt?
1: Sommerstadtfest.
0: Vinyl von früher oder die digitale Playlist von heute?
1: Vinyl und da wird doch nicht dran gerüttelt.
0: Ja, ne?
1: Ist so.
0: Ah, Ruhrpott-Publikum oder Party Crow im Rest der Welt?
1: Nichts gegen meine Heimat, aber ich nehme den Rest der Welt.
0: Den Rest der Welt. Mein Lieber, dein CD-Cover darf denn bei mir auf der Homepage, ja?
1: Natürlich, lieben gerne, würde ich mich freuen.
0: Ja, natürlich, das mache ich ja auch. Hast du noch eine Frage an mich? Wir sind nämlich jetzt hier fertig, mein Lieber.
1: Liebe Harmonie, nein, ich habe jetzt so viele Fragen beantwortet, dass mir gar keine einfallen würden, die ich dir stellen kann. Ich kann mich einfach nur wirklich recht herzlich bedanken für die Zeit und für dieses Interview. Ich hoffe, dass die Zuhörer da sehr viel Spaß mit haben.
0: Ja, da freue ich mich. Ja, da werden die sich freuen. Die Hörer freuen sich immer, wenn ich ein Interview habe.
1: Das
0: Immer, mein Lieber.
1: ist toll, das ist toll.
0: Ja. Gut, dann sage ich mal vielen herzlichen Dank, dass du für mich Zeit hattest, mein Lieber.
1: Ich habe zu danken. Vielen lieben Dank, Harmonie. Vielen lieben Dank, liebe Zuhörer und Zuhörerinnen, für die Zeit.
0: Und wenn mal wieder was ist und du hast mal wieder Bock, mit die Harmonie einen kurzen Talk zu führen oder so, was es wieder Neues gibt bei dir. Aber eine Frage habe ich noch. Was erwartet uns bei dir 2026 noch? Was kommt noch alles auf dich zu?
1: 2026 gibt es zum Ende des Jahres auf jeden Fall eine Menge Eigenproduktion. Es wird Ende des Jahres auch einige Remixe geben. Und jetzt im Sommer über hinweg gibt es ganz, ganz viele Live-Auftritte, ob es in Deutschland ist oder in Spanien. Da bin ich wirklich viel, viel unterwegs. Und ich werde die Winterzeit dieses Jahr auf jeden Fall nutzen, um viel, viel zu produzieren.
0: Social Media, du darfst den Hörern gerne mitteilen, wo sie dich überall finden.
1: Ja, gibt einfach mal bei YouTube ein Sam Vegas oder Tanzbar. Das gleiche könnt ihr natürlich auch bei Instagram oder bei Facebook einmal machen. Könnt gerne auch mal ein Like da lassen oder einen Daumen hoch oder einfach mal gucken, was ich so mache. Ich nehme euch gerne mal mit in meinen ganzen Social Media Stories und würde mich freuen, wenn ihr mal reinschaut.
0: Super. Na, liebe Hörer, da wisst ihr Bescheid, wo er den DJ Sam Vegas findet. Dann könnt ihr in YouTube bei Tanzbar ihn mal zuschauen, wie er das live macht. Cool. Ich habe es mir schon angeguckt. Gefällt mir absolut.
1: Schön, das freut mich.
0: Ja.
1: Und genau für sowas mache ich das ja auch, dass die Leute einfach Spaß haben. Sie mich das, weil viele sagen immer, boah, das ist was ganz Besonderes. Das ist einfach nicht nur ein Mix, der da läuft. Ich sehe jemanden, der den wirklich live mixt.
0: Ja, vor allen Dingen, Sam, es gibt ja auch Menschen, die sind sehr einsam und alleine. Und wenn die denn bei dir da mit dabei sind, die haben Unterhaltung, die haben Spaß, die haben Kommunikation, alles, ja, ich finde das toll.
1: Ja, ich kriege auch dieses Feedback und die Leute schreiben ja auch mit mir. Besonders wenn wir dann live gehen, diese Interaktion, dass bei dem Live-Chat geschrieben wird, auch total toll und danke. Und das freut mich wirklich sehr, muss ich wirklich sagen.
0: Denn vielen herzlichen Dank, lieber DJ Sam Vegas, und einen schönen Abend noch.
1: Danke, Harmonie. Dir auch. Mach's gut. Tschüss.
0: Tschüss. Tja, meine Lieben, denn entschuldigt wegen die Störung. Also, das kann man manchmal nicht beeinflussen, nicht? Wenn der liebe DJ Sam Vegas im Garten sitzt, ja, und keine richtige Qualität hat über sein Handy, tut mir sehr leid. Aber es war ja nicht ganz so schlimm, aber dafür habe ich jetzt eine Entschädigung für euch. Denn hier habe ich einen tollen Remix von DJ Sam Vegas und der Lia Julia. Und die Party Monkeys sind auch dabei mit dem Song Ich vermisse dich.

0: Ja, meine Lieben, da bin ich wieder. Jawohl, genau. Vergesst die klassische Romantik. Ich bringe euch jetzt oder ich bringe euch heute Gefühle und auch direkt für die Tanzfläche geeignet. Ein Track, der sanft blüht, aber verdammt heiß zündet. Und ich sag mal, dieser Titel, der passt ja richtig zu Pfingsten. Ich wünsche euch erstmal alle schöne Pfingstfeiertage, ne? Und hier habe ich für euch den Peter D. mit dem Song Einen Blumenstrauß. Seht ihr, einen Blumenstrauß bekommt ihr auch noch von mir. Bitteschön.
1: Einen

Ja, ich sollte ja schon längst eine Anmoderation machen, aber ihr wisst ja, wie ich bin. Ich habe mal wieder vergessen, auf den Knopf zu drücken. Naja, dafür bekommt ihr mich jetzt wieder zu hören. Manchmal gibt es diesen einen Beat, der jede Gegenwehr sofort bricht, wo der Körper einfach übernimmt und der Rhythmus reagiert. Ganz ehrlich? Es hat ohnehin keinen Zweck, meine Lieben. Hier ist Sascha Lange mit seinem Song Widerstand sinnlos. Genau so sieht's aus.

Ja, meine Lieben, jetzt gibt es bis zum Schluss nur noch englische Titels. Ja, und da sage ich nur ein Wort, ein Befehl und ein Gefühl, das sofort ins Blut geht. Wir schalten jetzt mal den Kopf aus, drehen den Bass auf und überlassen den Rhythmus die Kontrolle. Ja, seid ihr bereit fürs Prickeln? Genau. Hier ist die Claudia Blitz mit ihrem Song Tanzen.

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0: Meine Lieben, die letzte Anmoderation heute von mir. Und wenn das Licht dimmt und die Nacht die Regie übernimmt, also die nächste Regie, und ein einziger Song die Luft zum Knistern bringt, ja, dann ist es ein zeitloser Klassiker, der sofort unter die Haut geht. Und der geht unter die Haut und das ist auch schon ein sehr altes Lied, aber immer wieder gerne gehört, denn ich habe jetzt für euch den Chris Norman mit Midnight Lady. Und zum Schluss habe ich dann auch noch einen ganz langsamen Titel. Den habe ich mir mal ausgesucht. Das ist nämlich eins meiner Lieblingslieder. Und das ist Bryan Adams mit I Am Ready.
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Ja, meine Lieben, das war's schon wieder. Ich wünsche euch schöne Pfingstfeiertage. Erholt euch schön. Ihr könnt euch ja erholen bis Montag. Herrlichen Sonnenschein mit dazu. Also bei uns im Spreewald werden hier 29 Grad. Ja, das reicht. Es war heute auch schon sehr schön warm. Ja, dann sage ich mal, bleibt gesund oder werdet gesund. Und wir hören uns dann am Montag wieder. Da heißt es wieder Disco Fox in Harmonie. Und da gibt es auch mit einem deutschen Schlagersänger, mit einem Künstler auch kein Interview, aber ein Talk, ein kurzer Talk. Er möchte seine neue Single vorstellen. Ja, und dann machen wir das doch, oder? Tschüss, ihr Lieben, eure Moderatorin Harmonie.

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Ungerade Woche. Zeit für Tommy Style. Das Ganze mit eurem Tommy aus dem Sendestudio Dithmarschen in Schleswig-Holstein. Ja, schön, dass ihr dabei seid in den Chats im hgwradio.de, Alexa und. 2,5 Stunden Musik jenseits vom Mainstream. Und das meiste natürlich neu. Und gleich geht's los. Ja, es geht los. So heißt auch der Titel der ersten Liedes. Das neue von Special D und den Drillheads.

Waterway, Mark Korn und Cimento. So, jetzt Doppelpack. Passu mit Schiefe Bahn und die neue Harrison Ford mit zwei Engel und Charlie in meinem Kopf.

gute Schwede und Weekend. Nach dem Jingle geht's weiter mit der ganz neuen Armin van Buuren. Zusammen mit Wittenberg und Hannah Lein. You gotta know das Cover.

Namen verloren, Hannah Link und Wittenberg. You gotta know. Ja, ein ganz bekannter Klassiker. Jetzt die ganz neue David Forbes Satellite.

Satellite, die ganz, ganz neue David Forbes. Jetzt Solar Vision und Airwalker. Set Fire to the Rain auf Trance.

Fire to the Rain. Eine Trance-Version von Solar Vision. Jenny Van Roy. Und jetzt, we'll be together in C-System Remix.

Be Together, T-System Remix. Jetzt noch die ganze Reihe Class Inc. Love, Peace and Unity.

0: Richie und Omiki Mantra. So, nach dem Jingle geht's weiter. Ja, mit Progressive Melody Check. Da kommt zuerst Subfocus Elevate im Alok Remix.
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nu gehen wir mal über zu Glenton Disco. Da kommt zuerst Kygo, Heaven on Your Mind. Und dann Martin Garrix und Ed Sheeran, Repeated.

So, jetzt kommt die neue gestört, aber geil. Die heißt Pflaster. Und dann noch Baker Mart's neue I Love Your Life.

Und der nächste in der Projekt heißt JC Up, Rave Drugs and Alcohol. So heißt der Titel. Drugs.

0: die neue von den Atzen? Alli Galli.
1: Rave, Drugs, Alcohol.

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1: 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So heißt das Lied. David Guetta und Martin Holger.

nach dem Jingle geht's weiter mit Drum and Bass. Der Interpret heißt 1991 und der Titel Full Send im Parapulse Remix.

Mette Symphony, Naya Tech und Rolf Rave. Jetzt kommt der neue Earthquaker. Und damit sind wir schon beim Heavy Heart Style. One Voice Between the Seas. So heißt das Ding.

noch in diese Richtung. Prime Shock und WLAN. Das offizielle Revelators Anthem. Deep Dive.

Ja, ja, The Who, Lost Souls. Jetzt was ganz Neues von Peter Frampton zusammen mit Sheryl Crow, Breaking the Mold.

Summer of 69, die neue Chick Nick Johnson. So, ein Gruß in den wilden Süden. Ist immer ein DJ DMF. Schön, dass du auch mal zuhören kannst bei mir. So, jetzt Bonuszeit. Halbe Stunde haben wir noch. Murray Found ist das erste Zed Acid im Subsonic Remix.

0: So, nach dem Jingle kommen zwei schöne Sachen. Das Cover von S-Express und Open Your Mind. DJ Schwede und Usura und Steven Van Dorn.
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jetzt kommt Irsend. Die neue Single heißt Teach Me. Sehende Bonuszeit. Hab noch ein paar Minuten.

zwei Lieder habe ich noch. Das erste kommt von Nixtie und heißt Cruise Control. Und dann das Gimmick der Woche.

So, so, ruckzuck, zweieinhalb Stunden rum. Das waren sie. Das waren zweieinhalb Stunden mit eurem Tommy aus dem Sendestudio Dithmarschen in Schleswig-Holstein. Ich bedanke mich recht herzlich fürs Zuhören. Schön, dass ihr dabei seid oder wart. Ich wünsche euch noch ein schönes Wochenende. Bleibt im Radio gewogen, schaltet immer wieder ein. Es lohnt sich. Schaut in den Sendeplan für jeden, was dabei. Rock, Pop, Oldie, Schlager. Und auch meine Musik. Die haben wir erst wieder am Dienstag in einer Woche. Am 2.6. Ja, und dann auch noch am 9.6. Dann wieder 22 Uhr. Ja, was soll ich sagen? Bleibt gesund. Ich wünsche euch was. Besten Grüßen, euer Tommy.